0: Ja, aber die nicht.
1: Dann lieber noch.
2: Wer?
1: Ja, aber nicht jetzt.
0: Ciao. Lieber nevermind.
1: Nevermind. Was ist denn
0: Jangan main, jangan ya. Mama
1: lihat, bagus. Bagus, bener. Kau cair dia. Ya. Ini tuh. Ya, udah. Kembali aja lah. Ya, ya, ini kalau gitu.